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1: 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Però posso dire finalmente buonasera, willkommen alle unsere Zuhörer, abbiamo una trasmissione, ragazzi, violenta.
0: Sì, violenta addirittura.
1: Poi ci racconterà Luigi perché.
0: Maurizio, ich sag das meinen Gästen, und auch bevor ich euch hier vorstelle, Maurizio hat sich, diese Sendung gibt es seit 10 Jahren.
1: Ja? 10 Jahre.
0: Seit 10 Jahren gibt es uns.
1: Auch etwas
0: und ein bisschen länger, ja genau. Und Maurizio hat sich immer gewünscht, wir brauchen einen Sportler. Einen Meister hier aus Düsseldorf, der italienische Wurzeln hat. Und wir haben 10 Jahre gebraucht, Maurizio. Wir haben 10 Jahre gebraucht, per avere finalmente con noi un campione di pugilato.
1: Di Düsseldorf,
0: e con origini italiane.
1: Importante. A me piace di più dire un italiano.
0: Un italiano
1: come noi. Lasciamo fare le origini. È un italiano.
0: Giusto. Gabriel Di Gaetano. Benvenuto.
1: Benvenuto.
0: Herzlich willkommen.
1: Willkommen.
2: Hallo.
0: Hi.
2: Hallo,
0: esatto. Und zwar ist er deutscher Meister im Boxen U15. Ja. Richtig?
2: Mhm.
0: Und natürlich bist du nicht alleine gekommen, sondern mit deinem Papa. Wie heißt dein Papa?
2: Sergio.
0: Und Sergio kenne ich persönlich seit Jahrzehnten. Er sieht aus wie ein Boxer, ne, Maurizio?
1: Ja, beide sehen also richtig
0: sehr sportlich aus,
1: Boxer.
0: Ne?
1: È una bella notizia questa, weil wir haben endlich mal, wie Luigi gesagt hat, Sportler, die made in Italy sind, caro Luigi, finalmente.
0: Genau.
1: Grazie alla tua conoscenza, grazie a Sergio.
0: Siamo vicini di casa quasi.
1: Addirittura.
3: Sì. Ci conosciamo dalla vita.
0: Sì. Und wir, also die Sache ist, die wir erzählen bei Buonasera Düsseldorf immer so inspirierende Geschichten. Und jetzt so ein bisschen Introduction, ne? Ich hab eine Garage und dann kam Sergio mit seinem riesen Motorrad entlang. Hey, ich habe eine Story für dich.
3: Ja, genau.
0: Mein Sohn ist deutscher Meister im
3: Ganz bescheiden.
0: Ja. Das ist doch, und dann heißt ja, perfekt, das ist doch eine tolle Geschichte, perché er ist nicht nur, keine Ahnung, zweite Generation, dritte Generation, nein, Maurizio, vierte Generation Italiener.
1: Oh,
0: und aus diese,
3: Gerresheim,
0: aus
3: Gerresheim.
0: Ja.
1: Aus Gerresheim, vierte Generation. Das ist sehr interessant, weil die Wurzel, die sind immer noch da und wir sind auch da als Buonasera Düsseldorf, diese Wurzel weiter mit Wasser zu gießen, damit noch stärker kommen. Also unsere Made in Italy, was wir bei Buonasera Düsseldorf haben, ist natürlich wichtig für euch auch. Vierte, fünfte Generation ist uninteressant. Die Wurzel sind da und die sehen auch tief.
0: Genau.
1: Luigi, di cosa parliamo oggi di bello, insomma, visto che siamo di nuovo
0: di questa
1: insieme.
0: Carriera. Parliamo di questa bellissima carriera, diese inspirierende Geschichte. Wir sprechen aber auch über
1: bello.
0: Sergio Di Gaetano, über den Papa. Er hat nämlich einen wunderbaren Friseurladen. Ne? Weil wir haben zwei Meister hier, Maurizio. Witz habe ich schon irgendwann.
1: Ja, beide sind
0: Max,
1: ja kein Meister. Na,
0: wir sind beide keine Meister, aber wir haben
1: leider.
0: Meister,
1: wir müssen noch lernen,
0: Meister im Pugilato.
1: Ne? Vabbè,
0: in
1: è Meister, un barbiere, no?
0: Un barbiere, giusto.
3: Parrucchiere.
1: Scusa, no, ecco, c'è una bella differenza.
0: E sì, poi ce la spieghi la differenza perché io non lo conosco.
1: Parrucchiere, io la conosco, parrucchiere e barbiere, no? Barbiere
3: infatti,
1: per i maschietti.
3: Giusto, e invece il parrucchiere è entrambi, no? Diciamo
0: okay.
3: Le donne e anche i maschi.
1: Ma das ist wichtig, das ist für unsere Zuhörer.
3: Ja.
1: Also parrucchiere, also ist für Frauen, für Damen und Herren.
3: Genau.
1: Und barbiere ist nur für Il barbiere,
3: sagen wir mal, er rasiert ja auch. Ja, il parrucchiere rasiert nicht.
1: Esatto. No, molto bene, ragazzi, impariamo
3: sì.
1: veramente immer eine ganze Menge von unseren italienischen Freunden. Wir werden auch heute, Luigi, über das Thema Comites auch sprechen.
0: Ja,
1: sind
0: das Comica oder was sind Comites?
1: Comitato Italiani
0: so.
1: All'estero.
0: Ah, okay.
1: Ci saranno le lezioni a Colonia, ma ne parleremo poi brevemente. Insomma, una trasmissione veramente bella come Luigi, buonasera Düsseldorf.
0: Bella come Luigi, grazie.
1: Beh, Luigi è bello, dai.
0: Luigi è bello, è grasso, è lo grasso.
1: È lo grasso,
0: certo, perché no. Dai, adesso iniziamo con la musica. Und dann lernen wir Gabriel Di Gaetano besser kennen, ja? Und dann hören wir als erstes so ein bisschen Boxmentalität. Habt ihr euch gewünscht von Winner von Geolier?
1: Geolier, grandissimo cantante, es ist erste in alle Wertungen in Italien. Er wird so viel gehört. Er ist ein Süditaliener, Neapolitaner.
3: Und ja, und da wir auf erste stehen, Erster Platz.
1: Ganz genau, erster Platz.
0: E lo ascoltiamo.
1: Vai Luigi con la musica.
0: E andiamo, se funziona. Non funziona ancora, adesso
1: funziona. Adesso funziona tutto qui. Tutto.
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0: Buonasera Düsseldorf, willkommen zurück im Studio mit Gabriel e Sergio Di Gaetano. Hallo. Due campioni, können wir das so sagen? Due campioni, perché uno è campione papà e l'altro è campione figlio.
1: Esatto.
0: Auf jeden Fall.
1: La Boxe, das ist ein ganz toller Sport, weil wir reden von Jugendlichen, die wenig machen, aber wir haben eher einen jungen Mann. Wie alt bist du denn? Hast du schon gesagt, ja? Wie alt bist du?
2: Ich bin 13 Jahre alt.
1: Oh, also ein ganz junger Mann. Und wenn man so anfängt, lieber Luigi, hat natürlich eine große
0: Karriere. U15 Meister, deutscher Meister. U15, das heißt, man hätte 15 sein können. 13, 14, wie alt sei? Weil ich kenne mich mit dem Boxen nicht aus. Das müsst ihr mir sagen. Wie alt, ja?
2: Sag. Also wenn man 15 wird, dann geht man U17. Und wenn man 17 wird, U19. Und ab U19 wird man U23.
0: Genau, Jenny. Ah, Betty, ja. Da lernt man auch.
3: Du bist was. Auf jeden Fall, wenn du U15 Kadett bist,
0: ja,
3: bist du 2 Jahre. Und das heißt, du bist dann quasi erstmal der jüngere Jahrgang. In diesem Jahr wäre das 2013. 2012 ist der ältere Jahrgang. Das heißt, nächstes Jahr ist er immer noch U15,
0: ja,
3: als älterer Jahrgang. Also du bist immer 2 Jahre in einem
0: U-Under.
3: Genau.
0: Und wie bist du denn zum Boxen gekommen?
2: Mein Vater inspirierte mich, wo ich ganz klein war schon.
0: Mhm.
2: Nach der Arbeit kam er immer und machte.
3: Ja, ich habe ihm so ein bisschen immer gesagt, ja, komm mal her, du. Wir müssen erstmal eine kleine Kombination, bevor du ins Bett steigst.
0: Schön. Und das war immer, Sergio, deine Leidenschaft auch, Boxen.
3: Meine richtig? Leidenschaft, mein Wunsch, mein Traum. Und ich sag mal so, ich wollte ihn das jetzt nicht aufzwingen. Ich habe immer gehofft, dass er das auch mag. Mhm. Ich wollte auf jeden Fall, dass er mit dem Sport anfängt, weil für mich Boxen bringt halt viel Disziplin.
1: Sehr wichtig. Genau.
3: Eigene Körperkontrolle.
1: Körperkontrolle auch.
3: Und überhaupt nicht, ich sag mal so, die Aggressivität oder sagen wir mal so, heutzutage sagt man die Jungs, die, also er ist gar nicht jetzt jemand, der auffällt. Das hat mir auch zum Beispiel der Klassenlehrer mal gesagt. Ne? Mhm. Und der hat gesagt, er würde niemals denken, dass Gabriel boxt.
0: Ja,
3: bis man ihm das gesagt hat.
1: Der sieht also ganz lieb aus. Das ist okay.
0: bis du ihn provozierst, Maurizio.
1: Ein ganz schöner junger Mann.
0: Im Radio sieht man das nicht, ne? Aber Vater und Sohn, die sehen sich schon sehr, sehr ähnlich. Ne?
1: Absolut, absolut.
0: Also er ist irgendwie aus dem Gesicht geschnitten, sagt
1: man. Ja, und du hast kein Bock gemacht, oder?
0: Doch, Bock.
3: Ich habe, ja.
0: Also
3: ja,
0: kein Profi, also
3: keine Wettkämpfe, Karriere, ja, leider. Ich habe es immer so hobbymäßig, aber schon so intensiv getrieben, dass es schon ein bisschen mehr als nur Hobby war. Mhm. Aber ich habe es keine Wettkämpfe bestritten, so wie er es jetzt macht. Ich meine, er hat schon mittlerweile, obwohl er gerade mal 13 ist, 23 Kämpfe.
0: Okay. Und,
1: ich sag gut mal so, überlegt, das ist, ganz toll. Du siehst richtig toll aus. Also Nase ist perfekt, Mund ist perfekt, also alles.
0: Ma io mi chiedo, che cos'è? Gli dice la mamma, bambino mio, ti sei fatto male? Sagt deine Mama nicht, nein, okay, gut. Ja, sind nicht.
1: Arrivi a casa, tutto a posto.
0: Tutto a posto, ja, Mama, ich habe gewonnen.
1: Und Vater ist immer natürlich dabei, ja? Weil italienischer Vater, süditalienischer Vater.
0: Mama auch, ja.
1: Welche Wortzeile hast du denn, süditalienische?
3: Genau, aus Apulien, Lecce.
1: Oh, wunderschön.
3: Salento
1: è una bellissima regione. Salutiamo tutti i nostri ascoltatori salentini, perché la Puglia è veramente meravigliosa. Viva la Puglia sempre.
3: Viva la Puglia sempre. Forza Lecce.
0: Forza Lecce, lo doveva dire.
1: Forza Lecce. Non tocchiamo l'argomento calcistico.
0: No, perché questo qua c'è un interista qua che mi fa.
1: Vabbè. Esatto. Molto bene. Danna a student. Also keine Wettkämpfe gemacht, weil du keine Zeit gehabt hast.
0: Wen fragst du jetzt?
3: Mich.
0: Den Sergio, okay.
1: Sergio, ja, natürlich.
3: Ja, bei mir war es, ich sag mal so, ich habe immer ein bisschen hin und her geswitcht zwischen Boxen und Krafttraining und auch Leichtathletik. Und letztendlich kam ich dann immer dorthin zwar, ja, aber ich habe das eher immer als Hobby betrieben. Und als dann irgendwann mal die Entscheidung kam, ja, jetzt will ich das doch machen, war aber schon ein bisschen zu spät, weil ab einem gewissen Alter, da brauchst du gar nicht mehr anzufangen. Ne?
0: Und Gabriel, hast du ein Idol beim Boxen?
1: Ja, genau, wollte ich fragen. Luigi war schnell, ne?
2: Lomachenko.
0: Mhm. Wer ist das? Kann ich, also,
1: habe ich noch nie gehört.
0: Ukrainischer Boxer, ja?
2: Ich glaube, zweimal Olympia Gold.
3: Ja, genau, zweimal Olympia Gold.
2: Und ist auch genau dieselbe Auslage wie ich.
0: Mhm. Was bedeutet Auslage?
2: Auslage ist so, also ganz einfach gesagt, mit welcher Hand du schreibst.
0: Ah.
2: Wenn ich mit links schreibe, dann bin ich mit dem rechten Fuß vorne.
0: Okay.
2: Und mit dem linken Fuß hinten. Und wenn man mit rechts schreibt, dann ist man mit dem linken Fuß vorne. Und

0: den.
1: Wie heißt deine Auslage?
0: Rechtsausleger.
2: Achso, Rechtsausleger also bedeutet.
0: So.
2: Okay.
3: Genau. Wow, muss man
2: also
3: schon
2: sagen. Rechtsausleger bedeutet, du schlägst am stärksten mit rechts.
0: Nein, mit links.
2: Mit links?
1: Genau.
2: Okay. Ah, Betty. Tja.
1: Gnadenlose Leberschläger.
3: Ah. Und eine Frage. Wir haben als Italiener natürlich ein große Box. Also viele Boxer haben wir gehabt, aber eine habe ich ja so geliebt. Nino Benvenuti, ja, weiß ich, ob der Name irgendwas.
2: Ja. Schwarz-Weiß.
3: Dir nicht, ja? Mohammed Ali?
1: Ja, natürlich.
3: Ja, das ist natürlich Mohammed, klar, ja. Natürlich. Aber schade, weil Nino Benvenuti ist vor 2-3 Jahren gestorben. Er war einer unserer Weltmeister. Ich kann mich erinnern, als junger Mann, das war Benvenuti, war unsere Mythos. Und das ist aber toll, dass du schon so eine ganz klare Linie hast und du hast also jetzt unsere Zuhörerinnen und Zuhörer erklärt, die Modalität, wie du kämpfst und wie du boxst auch. Ja,
2: und merkst du, Maurizio, wie ruhig er ist? In seinem nicht. Alter wäre ich hier voll abgegangen. Bravo.
1: Ja, das muss ich sagen. Das sagen aber auch sehr viele andere Trainer, wenn die in meiner deutschen Meisterschaft beobachtet haben. Das fand ich immer sehr schön. Sie kamen zu mir und haben gesagt, ist er denn immer so ruhig? Also das sah aus, als ob das für ihn wie so, ja, ich will jetzt nicht sagen, der Wettkampf an sich, aber die Art und Weise, wie er sich vorbereitet hat, wie er sich warm gemacht hat, das ist so, als ob er quasi, ja, das gehört so wie Essen, Schlafen, Trinken.
2: Also das war ganz. Aber das ist auch so, ja, was man auch mit dem Sport mitgibt, oder?
1: Richtig.
2: Und auch diese ja, die Familie, die dahinter ist, dieser Support, dass man als Papa, als Mama, als Family da mitgeht, ne? Das ist dann schon
3: ist
2: schön.
3: Ist das so? Bist du froh, wenn deine Familie dabei ist?
0: Ja, ja. Gute Unterstützung auch.
3: Ti piace stare insomma con la famiglia, con il papà, con la mamma? È importante anche avere il supporto della famiglia, giusto?
0: Sì.
3: Benissimo.
2: E noi abbiamo, ja, das sind Werte, die schön sind, oder Maurizio? Deswegen
3: absolut,
2: hören wir
3: absolut
2: ein tolles Lied, was ihr euch gewünscht habt, und zwar Famiglia prima di tutto.
3: Oh, che bello. Vai Luigi con la musica.
2: Vado.

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3: E buonasera Düsseldorf. Maurizio Giangreco e Luigi Lograsso. Grazie. Al microfono. A te non ti sento, Maurizio, ti ho spento il telefono.
4: Il mio microfono viene sempre sabotato. Chissà perché e da chi viene sabotato.
3: Perché parli sempre, Maurizio.
4: Certo,
3: tu parli
4: non dai nostri ospiti. No, e no. Qui ragazzi sono due bellissimi personaggi italiani.
3: Di Gerresheim.
4: Yeah. Ci teniamo, salutiamo. Wir begrüßen alle unsere italiena aus Gerresheim. Dritte, zweite, vierte, fünfte Generation. Mandiamo un po' di saluti, dai.
5: Sì,
4: forza,
5: un saluto al bar Gattopardo.
3: Carissimi amici miei. Siamo, pure tu, amici tuoi.
4: Assolutamente
5: siamo,
4: sì.
5: Cresciuti insieme da una vita. Insomma, che diciamo, ci abbiamo questo legame da sempre, dove festeggiamo le nostre gioie di calcio, anche le tristezze,
3: anche le cioè, negli ultimi tempi,
5: va bene, i dolori.
4: Un via visto den begrüßen.
6: Oscar Sam?
4: Ja, aus der Schule, Freunde, Freundinnen,
6: no. Freunde aus meiner Schule, Gymnasium Gerresheim.
5: Welches Gymnasium?
6: Ampot.
5: Ampot, ja, das wissen die Zuschauer bzw. Zuhörer nicht.
6: Auch meine Freundesgruppe, auch sehr nett, haben sie mich auch sehr oft unterstützt bei meinen Kämpfen.
3: Ach schön, das
6: ist
3: super.
6: Bei der deutschen Meisterschaft. Dankeschön, Jungs.
5: Wie heißen denn die Jungs?
6: Lian, Matthias, Younes, Moritz, Vincent, Konstantin, Musa.
5: Eine Menge Fangemeinschaft.
3: Wow, die grüßen wir ganz herzlich.
4: Wir sind da, um die Leute zu begrüßen. Weiter, weiter.
6: Oh, fallen mir gar nicht ein.
5: Auch die Lehrer natürlich, dass sie die Erlaubnis gegeben haben.
6: Ja, danke schon nochmal.
5: Dass du in der Schule fehlen durftest.
3: Und also du boxst bei TuS Gerresheim, richtig?
6: Ja.
3: Im Verein. Und wer trainiert dich?
6: Steffen Müller.
5: Einen besonderen Gruß an Steffen Müller, der eine hervorragende Leistung bringt, beziehungsweise Arbeit mit dem Nachwuchs. Und auch ein sehr erfolgreicher Trainer, Kollege, so darf ich mich nennen. Also er hat mir diese Ehre quasi gegeben, ihn Kollege nennen zu dürfen. Ich sage es, weil er sehr erfolgreich ist als Trainer. Hat 52 Medaillen bei der Deutschen Meisterschaft geholt und international,
6: also das Team, ne?
5: Das ganze Team, richtig. Und international sogar 2 Medaillen, Vize-Weltmeister und ein Vize-Europameister. Dieselbe Person, den grüßen wir auch, das ist
6: Mohamed Al-Manouchi.
5: Genau, der Mohamed Al-Manouchi, ein ganz toller junger Mann, ganz toller.
3: Schön.
6: Eine sehr Hamza große. Der Hamza auch ein sehr toller Boxer, meiner Meinung nach. Imad, wie heißt mein Nachname?
5: Imad?
6: Imad, ja.
5: Ja, jetzt hast du mich aber erwischt, aber ich habe jetzt nicht die ganzen Nachnamen im Kopf.
3: Sind viele, die boxen.
6: Ja, das sind so die Ältesten und meiner Meinung nach die Stärksten. Das sind meine Vorbilder von TuS.
3: Sehr gut, immer wichtig, Vorbilder zu haben.
6: Ja.
3: Ne? Also
6: genau.
3: Damit man auch motiviert ist. Und wie oft gehst du denn boxen?
6: So 6-mal.
3: 6-mal die Woche?
4: Oh, das ist aber ein richtiger Profi-Training.
5: Ja, wie ein Profi. Sehr, sehr viel. Also wie gesagt, der Herr Müller, der Steffen, der macht da erst ein strikten Programm.
3: Kabal,
5: also wir sind da auf jeden Fall sehr, sehr intensiv.
3: Und wie lange geht dann so eine Boxstunde?
6: Anderthalb Stunden.
3: Anderthalb Stunden und dann kommst du nach Hause und dann bist du platt.
6: Ja.
5: Ich muss aber auch sagen, von den 6-mal, wir sind da natürlich auch, ich sag mal so, er hat auch eine Laufeinheit zum Beispiel.
3: Ah, okay.
5: Also er ist oft jetzt im Gym, sagen wir mal, ja, in der Halle. Weiteres zum Training darf ich jetzt nicht sagen.
3: Nein, alles gut, ja. Okay. Ist alles geheim.
5: Genau, richtig. Sonst verraten wir unsere Waffen.
3: Ja.
4: Eine Frage, kommen auch Mädchen auch zu den als Zuschauerinnen? Willst du keine?
3: Als Zuschauerin?
4: Keine Freundinnen.
5: Nee, Zuschauer sind beim Training nicht erlaubt.
3: Also beim Training nicht
4: okay.
3: erlaubt.
4: Okay. Aber bei Boxkampf ja.
5: Boxkampf ja.
3: Und wie ist das denn, wenn ein Training ist, trainierst du auch mit, Sergio?
5: Ja, genau.
3: Also
5: richtig.
3: Das ist auch schön, ne?
5: Ja,
3: also wenn der Sohn trainiert und dann kannst du auch selber auch trainieren.
5: Wie gesagt, wenn ich als Athlet jetzt nichts erreicht habe, sagen wir mal so, versuche ich das wenigstens ein bisschen als Trainer. Und ich sag mal so, mittlerweile schon, sagen wir mal, erfolgreich. Ich meine,
4: da wollte ich aber nicht sagen, dass du als Athlet nicht geschafft hast, weil du einen Sohn hast, der dein Blut hast, dein Nachname, es sieht genauso aus. Du bist als Athlet durch deinen Sohn auf jeden Fall realisiert, oder?
5: Genau.
4: Was meinst du denn?
3: Er hat sich geklont.
4: Und du hörst auch ab und zu die Vorschläge, die dein Vater...
6: Immer.
4: Immer. Also das ist schon wichtig. Ja? Das ist aber richtig
3: diszipliniert. Ja, das hat Maurizio nicht bei seinen Kindern geschafft. Ci prova, Maurizio.
4: Ci provo, il tempo è andato. Le mie figlie, Luisa e Chiara. Aber Luisa spielt Fußball. Meine Tochter, meine Älteste, sie ist 28, spielt im Fernsehen mit einer tollen Mannschaft und die haben letzte Woche 14-0 gewonnen.
5: Vielleicht sollte sie nach Italien, dann könnten wir mal endlich zur WM wieder, oder?
3: Infatti. Also, Gabriel non è solo un campione tedesco, ma è stato onorato anche in Italia, giusto?
5: Sì, infatti, oh, sì.
3: Sergio?
5: Sì.
4: Premiato in Italia.
3: Premiato, però onorato, giusto?
5: Onorato. Sì, dal sindaco di San Biagio Platani, in provincia di Agrigento.
4: Ah, sei jetzt ein Foto jetzt gerade.
5: Ja, sì, genau.
3: Oh. San Biagio Platani.
5: Genau, richtig. Aha.
3: Und das Schöne dabei ist, Maurizio, dass die Oma das abgeholt hat.
5: Ja, genau, weil wir mussten abreisen.
3: Ja.
5: Ja, genau. Und dann
3: wie Familie dann funktioniert.
5: Genau.
3: Das ist toll. Und da gibt es im Internet ein Foto. Ein Foto, wo halt die Oma halt diesen Preis, diese Honorificenza abholt.
5: Ja, wie man sieht, auch sehr stolz.
3: Ja, natürlich.
4: Ah, also, gut.
5: Die ganze Arbeit, gut. Ja, und sie denkt sich, okay, den dicken Preis hole ich mir ab.
4: Aber wir wollen die Fotos und vor allem schaut da in unsere Facebook-Seite. Wir werden das.
3: Aber wir haben auch Instagram.
4: genau. Luigi, sind wir sehr präzise. Aber eine wichtige Botschaft ist heute für deine Freunde oder deine Gleichalter. Macht ja Sport. Sport ist natürlich wichtig, oder?
6: Mhm.
4: Sport ist nicht mehr am Ende zu sein oder irgendwie mit Freunden sich zu treffen, oder? Willst du irgendwas sagen? Fühlst du dich wohler in einer Sportbox oder irgendwie draußen mit Freunden? Also ich denke schon, dass der Sport für dich auch eine Art von Disziplin ist, aber macht auch Spaß, oder?
6: Ja, sehr viel Spaß. Also Sport, Boxen lenkt auch einen ab von anderen Dingen und es macht mir auch sehr viel Spaß. Dann kriege ich auch meinen Kopf frei nach der Schule.
3: Ja. Wann hast du denn immer Zeit, dann die Hausaufgaben zu machen?
4: Ja, genau, wollte ich auch
6: wir
4: fragen.
6: Haben in der Schule so eine Lernzeit,
3: das geht
6: 45 Minuten.
3: Mhm.
6: Und dann immer, wenn das nicht geht, weil wir kriegen echt viele Aufgaben, dann immer einfach zu Hause und dann.
3: Und dann, wie ich das gehört habe, die Schule unterstützt dich. Ne? Also wenn du dann jetzt zum Boxen musst, also wenn du jetzt einen Wettkampf hast, dann kannst du auch theoretisch, wenn du eine lange Anreise hast, auch freigestellt werden.
6: Das ja, genau. Ja.
5: Na, wir das werden natürlich vorher erstmal um Erlaubnis bitten.
3: Certo.
4: Ja, natürlich.
3: Aber das ist schon toll, dass das
4: da. Und aber wir suchen auch einen Sponsor auf, falls unsere Zuhörer oder Zuhörerinnen oder irgendwelche große Firmen suchen da irgendwie Jugendliche, um die zu sponsern. Bitte schön, sich sehr bei uns gerne melden, oder? Weil das Thema
3: Geld. Das wäre natürlich toll, wenn wir ihn sponsern würden, Maurizio, dann würde Buonasera Düsseldorf auf.
4: Also ich will also jetzt
3: das
4: sagen,
3: toll,
4: dass wir arme
5: Sau sind. Können wir ja auf den Mundschutz tun, wenn er lächelt.
4: Aber das wäre auch das Thema Wirtschaft und Sponsor ist natürlich auch wichtig, oder?
5: Das ist ein ganz schon großes mal Thema.
4: Sponsor, oder? Ja.
5: Ob wir Sponsoren haben. Ja, ehrlich gesagt haben wir einen guten Freund und Kunden von mir, der hat eine Immobilienfirma, beziehungsweise genau, eine Immobilienfirma. Er verkauft, beziehungsweise ist Immobilienmakler. Makler, Entschuldigung, genau. Richtig. Immovimo, ne, ist ein ganz lieber Kerl, der Fabrizio.
4: Und wir begrüßen Fabrizio.
5: Entschuldigung, Giuseppe. Giuseppe. Und das finde ich sehr nett von Ihnen. Er hat uns komplett einen Satz Trainingsanzügen gesponsert.
3: Ach schön.
5: Genau, richtig. Geil. Und ein ganz großer besonderer Grüß an Piero Russo. Er hat eine Fliesenfirma und er hat uns einen kompletten Satz an T-Shirts gesponsert.
3: Siehst du, wenn man erfolgreich ist, dann
5: kam eine schöne Summe zusammen und das fand ich sehr nett, weil ich muss sagen, das Thema Sponsor und Geld im Boxen ist leider zu wenig. Ne? Mm. Da wird für diesen Sport wird zu wenig gemacht. Ja.
3: I see. Und ich habe gehört, dass du, Gabriel, in Italien auch boxen wirst, dove? Und warum?
6: Also mich zieht meiner Meinung nach das Italien-Team mehr an.
3: Ja?
6: Ja, ich finde es auch schöner da, wegen meiner Heimat und so.
3: Ja? Also du spürst das noch richtig, ja?
6: Ja, und da sind auch alle so fast gleich wie ich. Mhm. Haben alle dieselbe Interesse, haben auch dieselbe Sprache und sehen fast so aus wie ich.
5: Ja. Ja, okay. Damit meint er jetzt die Mentalität.
3: Ja, ja, klar. Ja,
5: okay. Boxen tut er jetzt quasi für Norditalien. Mhm. Also wir haben da einen Verein gefunden. Mhm. Er fand eben halt den Gabo direkt interessant und hat einen Anruf mit ihm gehabt, ein Telefonat. Und er sagte dann zu mir, hör mal zu, ich wollte eigentlich nach Italien gehen, um ein bisschen dort zu trainieren. Mhm. Nachdem er aber gehört hat, dass ich Italienisch spreche, hat er mich gefragt, ob ich Italiener bin. Ich sage, ja, natürlich. Aber er sagt, ja, kann ja sein, dass du in Deutschland lebst mit italienischen Wurzeln. Ja, und daraufhin hat er mich gefragt, hat denn der Gabriel auch beide Staatsangehörigkeiten? Habe ich gesagt, ja. Und dann sagt er, hör mal zu, im November starten hier die Meisterschaften. Wieso lassen wir nicht direkt die Meisterschaft hier?
3: Wow.
5: Genau, teilnehmen.
3: Und dann im November wirst du dann in Italien boxen. Ja. Dove? Wo?
5: Foggia.
6: Foggia.
5: Foggia. Die italienische Meisterschaft wird sich in Foggia.
6: Bellissima città. Ist das also
5: in Apulien?
3: In Apulien auch.
4: Apulien. Mhm. Das ist auch eine andere Art von Botschaft, die wir immer noch weitergeben. Machen wir die Grenze auf, offen. Also sie sind, der trainiert hier, der ist hier auf die Welt gekommen, der Vater ist Italiener, der wird jetzt in Italien boxen, der wird sehr wahrscheinlich doch Italien aussuchen. Aber wir haben alle Möglichkeiten offen. Wir sind reich durch diese junge Leute, die offen sind. Und für die ist kein Problem zu sagen, ja, mein Herz schlägt für Italien oder mein Herz schlägt für Deutschland oder für Frankreich oder irgendwie. Und genau, dann
5: es ist ja Sport letztendlich. Und
4: Sport verbindet.
5: Aber Sport verbindet, richtig. Da sollte es keine Rivalität oder Verfeindlichkeiten geben.
4: Und wie Luigi sagt, Sport baut auch also nein. Brücke.
3: Ja, Sport auf jeden Fall, auf jeden Fall. Und Sport ist auch, wie ich auch gerade bei Gabriel sehe, auch so eine Mitte hat er, die ich mit 13 auf gar keinen Fall gehabt habe.
4: Ich auch nicht. Aber, also. Aber das sind die Leute von heute, oder, Gabriel?
3: Mhm. Ja? Sie.
4: Also eine gewisse Ruhe. Und Gott sei Dank, bei dir ist nicht gebrochen. Also nicht, dass irgendwas, ein bisschen Nase oder sowas.
6: Hier ein bisschen komische Nase.
4: Nee, also deine Nase ist bitte nicht sehr wunderschön. Das ist eine sehr schöne süditalienische Nase, würde ich schon sagen.
3: Dai, adesso facciamo una piccola pausa musicale. Jetzt hören wir D'addio di Brescia.
4: Vai Luigi con la musica.
7: Consapevole all'esistenza.
3: Chi parla, Maurizio? Chi parla?
7: Effettivamente
3: non è la canzone, Maurizio.
4: E chi è?
3: Che ne so io.
4: È uno che parla.
3: È uno che parla.

0: Gabriel, es Sergio Di Gaetano bei uns im Studio und wir sprechen über Boxen.
1: Pugilato, Boxen. Pugilato, evviva il pugilato, evviva lo sport. Ragazzi, fate sport, lo sport è una cosa bellissima.
0: Perché non lo fai tu lo sport?
1: Ma io lo faccio.
0: Che sport fai tu?
1: Ah, ich habe Wasserball gespielt.
0: Ja, ich habe Wasserball, ja, das ist schon Vergangenheit.
1: Ja, Vergangenheit.
0: Und jetzt?
1: Ja, jetzt mache ich ein bisschen für ältere Leute.
0: Aqua-Gym.
1: Aqua-Gym.
0: Gabriel, genau, Aqua-Gym. Du hast die deutschen Meisterschaften gewonnen. U15. Wie war das denn? Erzähl mal. Was ist da passiert? Wie geht, also ich kenne mich da nicht aus. Du kommst da an und dann,
2: ja,
0: wie viele Kämpfe hat man?
2: Ich kam so an, ungefähr. Also manche haben Freilos und manche auch nicht. Ich hatte zum Beispiel kein Freilos.
0: Was bedeutet Freilos?
2: Freilos ist, man das direkt ein Kampf weiter ist.
3: Eine Runde weiter. Okay. Mhm. Eine Runde weiter. Man startet quasi im Achtelfinale.
2: Mhm. Und dann Viertel, Halb.
0: Und du hattest kein Freilos. Du
3: hast direkt. Er musste sich durch den harten Kampf. Mhm.
0: Okay. Und wie war es? Wie viele Kämpfe waren es dann insgesamt, die du.
2: Insgesamt waren es 4, aber ich finde es besser, wenn man keinen Freilos hat, weil dann ist man schon im Kampfmodus drin.
0: Mhm. Okay.
2: Nicht erstmal Pause. Weil wir kamen da an, hatten einen Tag frei und dann direkt Kämpfe.
0: Ja.
2: Morgens mussten wir uns dann wiegen. Dann durften wir frühstücken und dann fingen alle Kämpfe an. Dann waren wir dann.
3: Ihr hattet auch Frühsport, ne?
2: Ja, naja, die gekämpft haben nicht.
3: Ja.
2: Dann mussten wir zu jedem Kampf von Team NRW da sein und anfeuern. Das war auch eine sehr tolle
0: Erfahrung
2: ja, genau. Mit dem Team, was an meiner Seite war.
3: Man muss dazu sagen, im NRW sind die Jungs Gegner,
0: ja,
3: Rivalen und dort wachsen die zusammen wie eine Familie.
0: Ah.
3: Also dein Gegner steht quasi neben dir. Das hat dann mit der Gewichtsklasse zu tun. Der ist vielleicht 2 Kilo schwerer oder 2 Kilo leichter, je nachdem, wie die sich entscheiden, sich zu melden. Ja, und dann bei der deutschen Meisterschaft sind sie eine Familie.
0: Ach.
2: Ja, ich habe auch noch gegen einen von Team NRW geboxt. Mhm. Der hatte dann Freilos und dann habe ich erstmal gegen einen von, was war das für ein Team?
3: Mecklenburg-Vorpommern, das war im erste. Finale. Der erste war Brandenburg.
2: Ja, gegen Brandenburg, danach habe ich dann
3: NRW
2: gewonnen,
3: genau.
2: Gegen NRW. Danach im Halbfinale gegen Berlin, das war so der Favorit.
3: Der war der Favorit in der Gruppe.
2: Ja, und dann am Ende im Finale noch Mecklenburg-Vorpommern.
0: Und wo war der Kampf insgesamt? Wo war das?
2: In Lindau.
3: Lindau.
1: Genau. Lindau. Genau. Lindau.
0: Wo ist das denn?
3: Norditalien.
0: Du bist in Italien.
3: Immer Italien.
0: Norddeutschland. Und kann man sich das dann so vorstellen, auch vor dem Kampf macht man wirklich dann, man wiegt sich und dann, oder?
2: Ja, ja, aber einfach morgen. Morgens war das, morgens und dann.
0: Post man dann auch so?
2: Nein.
0: Also das macht man nicht.
2: Nur
0: okay.
2: So.
0: Okay.
2: Die haben es so eingetragen im Boxpass. Das ist Boxpass. Da steht deine Sachen, dein Name, wann du geboren bist, deine Kämpfe,
0: ja,
2: deine Erfolge, wie zum Beispiel dein deutscher Meister.
0: Mhm.
2: Und ja.
0: Wie viel darf man dann wiegen? Also wie viel ist
2: also,
0: das?
2: Also wenn man jetzt, sagen wir mal, Beispiel jetzt 40 Kilo.
0: Ja.
2: Wenn man jetzt zum 40 Kilo geht, darf man so unter 40, ungefähr so anderthalb, war das so?
3: Ja, ich glaube, das war wirklich die Grenze.
2: Man darf nicht rüber sein, weil sonst wird man disqualifiziert.
0: Ah, dann darf man nicht mehr boxen.
3: Ja, du hast aber noch ein bisschen Zeit, Gewicht zu machen, ne? Zu schwitzen.
0: Ah, ja,
3: das ist die Gelegenheit bis zum Kampf, beziehungsweise vorher natürlich, da musst du ein bisschen schwitzen.
1: Damit das Gewicht.
3: Da liefen auch ganz viele mit ganz warmen Klamotten rum.
1: Eine Frage.
0: Ja.
1: Wie kann man deine Karriere folgen? Also wenn jetzt die Zuhörer wollen, also wissen, Gabriel, wie können wir für dich fiebern, wie können also deine, wie funktioniert? Hast du irgendwie eine Instagram-Seite oder Facebook-Seite oder
2: also
1: von deinem Verein?
2: Also von meinem Verein, Instagram, mein Trainer Steffen Müller hat eine Instagram-Seite.
3: Da kann man das auf jeden Fall verfolgen, weil ich finde jetzt, dass der ist zu klein jetzt, um eben halt wirklich so aktiv bei Instagram oder aktiv bei Facebook oder eben TikTok.
1: Lo domando perché ci saranno sicuramente degli ascoltatori che vogliono sentire un attimo, magari.
3: Ja, wenn man folgen möchte, also der beste Weg finde ich, dass man die ganzen Erfolge auch vom ganzen Verein, von den ganzen Jungs,
0: ganz genau.
3: Das darf man nicht einfach so nicht ansprechen. Die ganzen Jungs sind echt toll und sehr erfolgreich bei uns. Kann man sich sehr gerne die App von TuS Gerresheim runterladen.
2: Oder auch einfach im Browser einfach TuS Gerresheim eingeben. Dann.
3: Aber noch besser natürlich die App.
2: Ja.
3: Dann ist man immer informiert.
2: Muss man sich aber anmelden.
0: Ja.
3: Ja, die brauchst du einfach nur runterzuladen.
2: Ja.
1: Das finde ich aber
0: TuS Gerresheim. Ja. TuS Gerresheim kenne ich mein ganzes Leben. Ich war noch nie in dem Verein. Die machen ja auch Fußball und die machen Handball, Boxen, Handball. Die machen ja alles.
3: Ringen,
0: alles.
3: Genau.
0: Ja, es war immer so ein Ding. Ich kam immer nur bis zur Gerresheimer S-Bahnhof Brücke.
3: Genau, das war
0: und dann
3: weiter
0: Richtung
3: durften Altstadt. Wir nicht.
0: Weiter durften wir nicht.
1: Vabbè. Gut. Vabbè, dai, quello che non è potrebbe anche essere. Adesso che sappiamo che abbiamo un campione di Germania, sì. Luigi, muoviti e va a trovare.
0: Eh sì, certo, dobbiamo andarci. Also, gebt ihr uns Bescheid das nächste Mal, wenn ihr Box,
3: auf jeden Fall. Sofort haben wir auch wieder Heimveranstaltungen. Die finden dann zweimal im Jahr statt.
0: Ach cool.
1: Oh, das müssen wir unbedingt da sein und wir wollen auch sehr gerne informiert werden, ja. Lieber Gabriele. Ja, das ist nicht das letzte Mal, dass du hier kommst, sondern das ist eine von deinen erste Mal.
0: Interviews, ja, genau. Ja,
3: vielen Dank. Schön. Vielen Dank dafür.
0: Aber wie war das denn dann, als du, ich glaube, im Finale war der Berliner, habe ich das eben richtig
3: verstanden? Nein. Mecklenburg-Vorpommern.
0: Mecklenburg-Vorpommern. Wie war das denn für dich im Finale dann, als du...
2: Im Finale war das eigentlich voll cool. Ich war mit meinem Team, wir haben uns so aufgestellt im Flur, wo man in den Ring gehen kann. Dann stand ich da mit meinen Kollegen, die auch im Finale waren.
0: Ja.
2: Und dann neben mir, also hier war die blaue Ecke, links und rechts war die rote Ecke.
0: Ja.
2: Und ich war, glaube ich, blaue Ecke mit einem Freund von mir. Und dann noch ein paar aus meinem also ältere mit mehr Gewicht, aber trotzdem auch U15. Da waren manche, die waren echt groß. Und
3: also alle Finalisten. Alle Finalisten und alle Gewichtsklassen.
0: Ja.
2: Da waren manche, die waren echt groß. Dachte so, die wären so über 16, aber die war unter
3: 14. Die waren genauso alt.
2: Unter 15. Okay. Ja, 14.
0: Was haben die angenommen?
2: Und dann haben die Musik angemacht. Dann sind wir nach der Reihe nach.
3: Ja, welche Musik? Dann irgendwann mal, wo ihr alle da standet. Erstmal kam eine normale Musik, aber wo ihr alle im Ring standet, kam ein besonderes Lied.
2: Ja, kannst du mir auf jeden Fall.
3: Ja, die Nationalhymne.
0: Ach Quatsch.
3: Die deutsche Nationalhymne.
1: Ach so, ja, das ist natürlich toll.
2: Auf jeden Fall dann, nach der Reihe nach, bin ich dann in den Ring gegangen und mein Gegner kam auch, haben uns die Hand gegeben und dann haben wir uns so in dem Ring aufgestellt. Dann kam, glaube ich, der deutscher Boxpräsident.
3: Ja, genau, richtig.
2: Ja, und hat dann so alles erklärt. Und dann gab es auch so am Ende, wo alle gewonnen haben, also wo alle fertig waren, gab es auch Nominierungen. Und dann, glaube ich, kamen alle deutsche Meister. Auch da waren auch sogar ganz viele Mädchen. Ja, dann alle
3: ist nämlich gemischt, ne?
0: Mädchen und
1: Mädchen. Ja.
2: Dann waren alle deutsche Meister im Ring. Und dann haben wir, was haben wir da gemacht? Dann standen wir im Ring und haben halt so besten Kampf.
3: Genau, dann würden nochmal extra Ehrungen gemacht und
0: ach so.
3: So.
0: Ja, aber ich meinte den letzten Kampf, wo es dann rumging. Ich glaube, 4-1 hast du gewonnen. Nee, was war denn?
2: Ja, 4-1 ist ja immer, man muss sich vorstellen, es ist ein Quadrat. Also
3: Der Ring
2: ist ja links, wenn man so von da links, sagen wir mal jetzt einfach die blaue Ecke und rechts ist die rote und dann in die anderen Ecken ist die neutrale Ecke, also weiß und weiß. Und dann.
3: Du hast in jeder Ecke quasi einen Ringrichter.
2: Ja, und dann.
3: Punkterichter, Entschuldigung.
2: Manche sind sogar zwei. Also genau. In der Mitte ist einer, also im Ring, der guckt dann keine Hinterkopfschläge, der macht dann auch die Verwarnungen. Und außen sind dann die Punkterichter, die gucken halt, wer halt besser boxt und wer die besseren
3: Punkte sammelt.
0: Besseren
3: Treffer.
0: Und die Punkte sind dann im Gesicht, im Körper, aber nicht unterm.
2: Nein, wir haben auch extra so einen, wie sagt man das, einen Intimbereich-Schutz.
0: Ja. Und das gilt dann auch
3: nicht. Nein, da darf man auf gar keinen Fall
2: nicht schlagen. Also auch Kopfschutz, Mundschutz, alles.
0: Ah ja, okay.
1: Aber super, wie du das klar und deutlich das erklärt hast. Wir merken, du hast also doch diese Box im Blut.
0: Ja.
1: Also wir haben leider,
0: 5 Jahren hat er angefangen.
1: Ja, ist ja unglaublich. Also wir haben leider das Lied
0: 3.
1: Vor Rocky
3: Balboa. Ja, da haben wir schon miteinander. Habe ich ja gesagt, ich kam von der Arbeit und er war gezwungen, erstmal ein paar Kombinationen zu schlagen.
2: Genau. Ich
1: wollte
2: auch, ne?
1: Ja, super. Hört mal auf. Zu
0: verteidigen, ne? Und nicht im Radio sein.
1: Und hast du den Film von Rocky Balboa gesehen?
2: Ja, ich habe alle Filme geschaut.
1: Ja, war ich
2: jung und auch noch jetzt, wo ich älter wurde, habe ich die besser verstanden.
0: Ja, klar.
1: Ist natürlich. Und ihr wisst, Sylvester Stallone will jetzt einen neuen Film.
3: Ja, da freuen wir uns drauf.
1: Ja, also das mit 80, überlegt ihr denn, der will jetzt, der hat also gestern in italienischen Zeitungen, also in internationaler Presse gesagt, der ist gerade dabei, einen neuen Film von Rocky Balboa. E forza Rocky Balboa, ma forza Gabriel.
2: Aber es gab jetzt noch, nach Rocky Balboa gab es noch eine Fortsetzung mit Creed.
0: Ja, stimmt.
2: Oh. Und da war ja auch, Das war so.
0: Ist auch schon ein bisschen ein paar Jahre her, ne?
2: Ja, das war schon 2020 genau. Oder so, oder?
0: Mhm.
2: Auf jeden Fall, dann war Rocky, glaube ich, in der Ecke, also der Trainer.
3: Da war er Trainer, richtig. Mhm.
2: Ist er nicht gestorben?
3: Ja. Wer?
2: Rocky?
3: Nein, weiß ich gar nicht. Oh. Nein.
0: Dann müssen wir alle die Filme nochmal gucken.
2: Nein, der Trainer von Rocky ist gestorben. Ach so.
3: Ja, genau, Mickey. Ja, ja.
1: Ragazzi,
0: aber Sergio, Sergio, du bist ja ein stolzer Papa. Du machst, du verfolgst immer die Karriere auch deines Sohnes mit und hast ihn auch inspiriert. Aber du hast auch selber eine eigene Karriere gemacht. Du hast, du hast dich selbstständig gemacht und das ist auch keine Selbstverständlichkeit. Du hast einen Friseursalon auf der Sternstraße.
3: Genau, Sternstraße.
0: Und seit wann? Und kommen wir ein bisschen dazu. Okay, wir sind doch schon fast zu Ende. Das wollte ich schon immer die ganze Zeit hören.
3: Auf der Sternstraße bin ich seit 2015.
0: Genau. Ach doch, schon seit 11 Jahren, ja.
1: 11 Jahre. Oh, genau, lange Zeit, complimenti. Questi sono i nostri connazionali che lavorano con onestà, lavorano con forza, studiano.
3: Sì.
1: Du bist auch Meister auch.
3: Genau, richtig. Ich bilde auch aus. Auch wenn man sagen muss, heutzutage will ja schon fast keiner mehr diesen Beruf erlernen. Schade.
0: Ja. Aber auch das ist eine Passion von dir, ne? Leidenschaft. Wir sprechen ja über Leidenschaften.
1: Passion.
0: Und, das ist also Friseur sein und das ist auf jeden Fall eine Leidenschaft, oder? Die du auch hast.
3: Ja.
0: Hattest zumindest.
3: Ja.
0: Jetzt ist Boxen eine Leidenschaft.
3: Man wird ja älter und die Interessen ändern sich. Ich sag mal so, ich kann's und damit verdiene ich eben halt auch meinen Unterhalt. Aber wenn du mich jetzt fragst, die Leidenschaft war schon immer im Sport, im Sportbereich.
1: Ja,
3: nur eben halt, ich sag mal um dort Geld zu verdienen, das haben die wenigen geschafft. Mhm. Ja, also das ist jetzt nicht so, dass man sagt, ich liebe Sport und dann kann man sagen, okay, jetzt verdiene ich da mein Geld. Wie gesagt, ja, mal schauen, was der Kurz jetzt hier schafft. Ne?
1: Ja, absolut. Schön. Die Zukunft gehört unsere Freunde hier. Seguiteci, seguiteli. Il prossimo passo, allora ti avremo come campione europeo, no?
2: Sì, auf jeden Fall.
1: Europameister.
3: Questo è l'obiettivo.
0: Che bello.
1: Questo è l'obiettivo.
3: Und l'obiettivo.
1: Wir haben jetzt, Luigi, etwas Neues in Radio. Wir haben ein neues Ziel von Gabriel und wir sagen, offiziell ist die Europameisterschaft, richtig?
2: Das ist aber nächstes Jahr.
0: Die ist nächstes Jahr.
1: Ey, wir sind da.
0: Maurizio, wir haben nur noch 3 Minuten in dieser Sendung. Die Zeit verfliegt. Du wolltest noch was ganz Wichtiges die Comites sagen.
1: Genau.
0: Klammer auf, Klammer zu.
1: Ganz schnell. Ich sage das auf Italienisch, weil das interessiert natürlich unsere Italiener. Ci sono le elezioni dei Comites. Le elezioni dei Comites sono l'organo democratico più vicino a noi. È abbastanza complicato votare. Per cortesia, consultate la pagina del nostro consolato generale perché bisogna compilare dei moduli. Non arrivano le schede a casa, non arriva nessuna documentazione, quindi ci si deve informare. Ma i comites sono importantissimi.
0: Also auf die Webseite gehen von Konsulat.
1: Exakt.
0: Okay. Genau, und dann kann man diese Wahlen quasi gucken, wie man wählen kann. Also man bekommt keinen Brief nach Hause.
1: Leider kein Brief. Okay. Du musst dich informieren. Das ist ein paar Hindernisse. Aber das ist wichtig, weil dieses kleine Gremium entscheidet sehr viel für die Italiener, die an die AIRE, Associazione Italiana Residenti All'Estero, angemeldet sind. Ragazzi, informatevi, io lancio questo appello, la democrazia è importante e votare fa parte della nostra democrazia.
0: Giusto, bravo. Also, wir hatten eine wunderbare deutsch-italienische Sendung.
1: Fantastico, bravo Luigi. Hai trovato finalmente gli ospiti giusti.
0: Giusto.
1: Un applauso a Luigi.
0: Lo faccio io. Vabbè, questo è immer sehr ironisch. Va bene.
1: Ist nicht ironisch, das ist die Wahrheit.
0: Gabriel.
1: Das ist Gabriel, ein Gewinn für uns.
0: Wirklich, also das wollte ich gerade sagen. Vielen, vielen Dank, dass du hier warst und dass du deinen Papa mitgebracht hast.
1: Grazie.
3: Vielen Dank, dass wir da sein durften.
0: Und wir hören als letztes Lied, weil das auch so passt, ne? Guerriero. Di Marco Mengoni.
1: Immenso Mengoni, grandissimo.
0: Und Gabriel, möchtest du noch jemanden grüßen?
2: Ja, meine Mutter, meine Schwester, mein Cousin, also Armando, Christian, Leonardo, also auch meine ganzen Cousins, die mir unterstützt haben. Meine Freunde aus meiner Schule und zu allerletzt mein Cousin Mariano.
3: Der mittlerweile unser Schutzengel ist, der leider nicht mehr unter uns ist. Und das ist der letzte Gruß.
0: Ja, vielen Dank. Und ja, ich habe eine Gänsehaut bekommen, Maurizio.
1: Ja, ich auch.
0: Ganz viel Liebe geht raus. Adesso ascoltiamo.
1: Und ganz viele Familie. L'ultima parola, vi abbraccio, vi bacio, vi saluto e vi aspetto alla prossima puntata di Buonasera Düsseldorf. Mi file file Überraschungen.
0: Grazie Sergio e grazie Gabriele.
1: Forza Gabriele, forza Gabriele.

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0: Ja, der Olli hier live an den Reglern. Was spielst du gerade?
1: Gar nicht mehr zu stoppen, wa?
0: Ja.
1: Ja, momentan habe ich Origo von den Adana Twins drauf. Und lasst euch überraschen, es kommt noch ein bisschen was.
0: Also du hörst nicht auf, wir werden planlos weitermachen mit dem, was der Olli macht. Ich habe auch gehört, du machst so ein paar schöne Aktionen demnächst noch. Wenn wir Glück haben, können wir dich noch einmal live hören für alle Skaterfreunde, habe ich gehört.
1: Ja, ich habe Freundschaften im Skatepark Eller geschlossen und habe da die Möglichkeit, mit dem Thomas, einem sehr guten Freund von mir, dort zu spielen. Und das Ganze findet statt, wenn schönes Wetter ist. Das kann ja
0: planlos.
1: In Deutschland noch ein bisschen dauern. Aber warten wir mal ab.
0: Ja, wie kann man das erfahren? Wo hören wir das?
1: Durch die Kanäle vom Skatepark Eller auf jeden Fall. Und ich werde es natürlich auch posten. Und
0: dann macht auf jeden Fall, streamen die da auch was. Das wäre da
1: super, ja. Cool.
0: Ja, dann hau mal weiter rein. Der Hörer hört uns gleich nochmal. Ich hoffe, ihr habt Spaß dran. Guckt einfach mal auf unsere Internetpräsenz StreamD auf Facebook oder auch gerne auf Instagram. Und ich wünsche euch noch viel Spaß bei Planlos mit dem Olli Kloß live hier aus dem Studio.

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1: Ja, das war der Olli Live. Ich hoffe, es hat euch gefallen. Mir hat es sehr viel Spaß gemacht. Danke, dass du hier warst und uns einen schönen Dienstagabend bereitet hast. Wer den Olli nochmal hören möchte, wenn er Glück hat, habt ihr ja gehört, dann geht das Ganze auf jeden Fall vielleicht mit viel Glück und bei gutem Wetter im Skatepark in Düsseldorf. Den kann ich auch jedem empfehlen, ob alt oder jung. Ist, glaube ich, das Beste, was wir hier im großen Umkreis haben, oder?
2: Auf jeden Fall, auf jeden Fall.
1: Ja.
2: Super Sache, die Jungs dort geben sich mega viel Mühe. Ist einfach eine tolle Sache für alle jungen Leute, jung und alt, die ein Brett unter den Füßen haben wollen.
1: Ja. Mit Rollen. Ja, ansonsten muss man nach Brasilien fahren und wenn du wieder da bist im Sommer, dann hoffe ich, dass wir wieder eine Kooperation machen können mit dem Freizeitpark, mit dem Beachpark. Vielleicht können wir eine Kooperation mit dem Freizeitpark, also mit diesem Skatepark machen. Mal gucken, was da so in Frage kommt. Und wenn der Beachclub wieder kommt, dann hoffe ich, dass wir da wieder spielen können und dass du wieder dabei bist.
2: Auf jeden Fall, auf jeden Fall. Da freue ich mich schon drauf. Danke, Uwe, für die Möglichkeit, meine Musik hier zu verstreuen und die Leute mit meiner Musik zu beglücken. Hat mir sehr viel Spaß gemacht heute Abend und bis zum nächsten Mal.
1: Ja, ich bedanke mich auch fürs Zuhören. Das war Planlos. Mein Name ist Uwe Bisanz und wir hören im Anschluss den Thorsten Abels mit einer neuen Sendung um 22 Uhr. Wie gesagt, uns hört man wieder in 14 Tagen und nicht vergessen, nächste Woche Müller und Love. Und ich bin raus.
2: War cool.

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0: Ja, der Olli hier live an den Reglern. Was spielst du gerade?
1: Gar nicht mehr zu stoppen, wa?
0: Ja.
1: Ja, momentan habe ich Origo von den Adana Twins drauf. Und ja, lasst euch überraschen, es kommt noch ein bisschen was.
0: Also du hörst nicht auf, wir werden planlos weitermachen mit dem, was der Olli macht. Ich habe auch gehört, du machst so ein paar schöne Aktionen demnächst noch. Wenn wir Glück haben, können wir dich noch einmal live hören für alle Skaterfreunde, habe ich gehört.
1: Ja, ich habe Freundschaften im Skatepark Ella geschlossen und habe da die Möglichkeit mit dem Thomas, einem sehr guten Freund von mir, dort zu spielen. Und das Ganze findet statt, wenn schönes Wetter ist. Das kann ja
0: planlos.
1: In Deutschland noch ein bisschen dauern. Aber warten wir mal ab.
0: Ja, wie kann man das erfahren? Wo hören wir das?
1: Durch die Kanäle vom Skatepark Ella auf jeden Fall. Und ich werde es natürlich auch posten. Und
0: dann macht auf jeden Fall streamen die da auch was. Das wäre da
1: super, ja. Cool.
0: Ja, dann hau mal weiter rein. Wir hören, der Hörer hört uns gleich nochmal. Ich hoffe, ihr habt Spaß dran. Guckt einfach mal auf unsere Internetpräsenz StreamD auf Facebook oder auch gerne auf Instagram. Und ich wünsche euch noch viel Spaß bei Planlos mit dem Olli Kloß live hier aus dem Studio.

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1: Ja, das war der Olli Live. Ich hoffe, es hat euch gefallen. Mir hat es sehr viel Spaß gemacht. Danke, dass du hier warst und uns einen schönen Dienstagabend bereitet hast. Wer den Olli nochmal hören möchte, wenn er Glück hat, habt ihr ja gehört, dann geht das Ganze auf jeden Fall vielleicht mit viel Glück und bei gutem Wetter im Skatepark in Düsseldorf. Den kann ich auch jedem empfehlen, ob alt oder jung. Ist, glaube ich, das Beste, was wir hier im großen Umkreis haben, oder?
2: Auf jeden Fall, auf jeden Fall.
1: Ja.
2: Super Sache, die Jungs dort geben sich mega viel Mühe. Ist einfach eine tolle Sache für alle jungen Leute, jung und alt, die ein Brett unter den Füßen haben wollen.
1: Ja. Mit Rollen. Ja, ansonsten muss man nach Brasilien fahren und wenn du wieder da bist im Sommer, dann hoffe ich, dass wir wieder eine Kooperation machen können mit dem Freizeitpark, mit dem Beachpark. Vielleicht können wir eine Kooperation mit dem Freizeitpark, also mit diesem Skatepark machen. Mal gucken, was da so in Frage kommt. Und wenn der Beachclub wieder kommt, dann hoffe ich, dass wir da wieder spielen können und dass du wieder dabei bist.
2: Auf jeden Fall, auf jeden Fall. Da freue ich mich schon drauf. Danke, Uwe, für die Möglichkeit, meine Musik hier zu verstreuen und die Leute mit meiner Musik zu beglücken. Hat mir sehr viel Spaß gemacht heute Abend und bis zum nächsten Mal.
1: Ja, ich bedanke mich auch fürs Zuhören. Das war Planlos. Mein Name ist Uwe Bisanz und wir hören im Anschluss den Thorsten Abels mit einer neuen Sendung um 22 Uhr. Wie gesagt, uns hört man wieder in 14 Tagen und nicht vergessen, nächste Woche Müller und Love. Und ich bin raus.
2: War cool.

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